Ton, beziehungsweise derer drei. Die erste Strophe ist jetzt vorbei. Viele sagen ja zu Recht, dieses Lied ist richtig schlecht.

Tasten dieser bestimmten Kombination, das führt bei mir zur Frustration. AfD ist, wie Sie hören, Moll. Ich find ja Moll nicht so toll. Die Moll, um genau zu sein. Oh, da fällt mir etwas ein. Mir ist ein Fehler unterlaufen im Eifer des Gefechts. AfD spielt man eigentlich ganz weit rechts. 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

welcher Herkunft und Region. Diese Töne kommen zum Beispiel aus China. Diese Töne kommen aus den USA. Diese Töne kommen

Stärke der Töne ist ihre Vielfalt. Wir wissen, dass jeder Ton anders schwingt. Deswegen werde ich nun im Folgenden versuchen, dass jeder Ton mindestens einmal erklingt.